0: 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Unterschriftsreif. 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Januar in Genua einschifft.
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1: mich stört
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1: Allein.

0: sieh dir doch wenigstens mal diese Mappe an. Da steht doch alles drin, Papachen. Ich habe alles vorbereitet. Warum bist du so konservativ?
1: Ich bin es leid mit deinem ewigen Nölen. Du sprichst seit Wochen nur von irgendwelchen Ölen.

0: dass ihr nur Probleme seht und nie Lösungen.
1: Du solltest dich schonen in deinem Zustand.
0: Wir könnten die Preußen noch bei Freiberg zurückdrängen.
2: In den Bergen. Der Wert einer Idee liegt darin, dass man sie auch umsetzen kann.

0: wird von allen Seiten umzingelt.
1: Wir werden verlieren.
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0: Gottes. 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
1: Wir danken Gott für den glorreichen Sieg über die Österreicher bei Mollwitz.
2: 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Wir müssen fliehen.
3: Ich weiche keinen Schritt. Ich werde hier deinen Enkel zur Welt bringen, den künftigen Regenten.
2: Aber er wird kein Land mehr haben, das er noch regieren kann. Madame Fuchs, bringt ihr sie doch zur Vernunft. Wir müssen Wien verlassen.
3: Ich bleibe hier bei eurer Tochter, was immer auch geschieht. Und ihr solltet das Gleiche tun. Ihr seid ihre Mutter.

0: Jetzt ist er endlich da, der lang ersehnte Prinz. 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

0: Nein. Es gibt noch etwas. Eine Rolle, die Zukunft repräsentiert. Das Überleben. Und kommende Generationen. Ja, du hast recht. Ich zeige ihnen eine Mutter. Und wenn ich als solche zu ihnen sprechen, müssen sie mir zuhören. Und dann, wenn ich das geschafft habe, dann beweise ich der ganzen Welt, was eine Frau wirklich vermag.
1: Majestät, Tag von

0: Gut so. Es war schon längst überfällig, ihm klare Grenzen zu setzen.
1: Du willst nach Ungarn?
0: Ja, und ich muss unserem Sohn Josef mitnehmen.
1: Das ist viel zu riskant.
0: Bitte, vertrau mir. Es ist unsere letzte Chance.
1: Ich vertraue dir. Und ich werde euch begleiten. Ich bereite unsere Abreise vor.

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1: Du bist in Gefahr, in großer Gefahr.
0: Es ist dir begegnet.
1: Komm, komm mit mir. Mein Vater hat uns seinen Segen gegeben. Lass uns zurück in den Wald. Im Wald sind wir sicher.
0: Hör auf!
1: Du hast gesagt, ich kann dir vertrauen. 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Henry!
0: Gendarmen! Gendarmen!
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0: kracht. Sie hat ihren Vater ermordet.
1: Wach ich auf am Traum von dir. 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
1: Süße.
0: Im Wald.
1: Streichende Winde verzagen.

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0: Mensch, Beatrice, brauchst du noch lang?
1: Bitte, Bee, ich bin noch nicht so weit. Warte unten auf mich. Es soll eine Überraschung sein.
0: 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Ich platze vor Neugier.
1: Ach, platz nur. Niemand wird mich erkennen. 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
0: 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Alle

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0: Na, mein Süße, wen haben wir denn da? Einen kleinen Grünen, mal was anderes. Bei mir kannst du alles lernen. Womit fangen wir denn an?
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1: Hört, hört! Ein Hoch!

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1: Nicht. 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
0: Wie?
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0: dann erhöre mich, Gott. 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
1: So betet man keinen vom Tode los.
0: Was?
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0: Geh. Geh!

0: Hauke. Hauke, wo bist du?
1: Elke. Dein Fieber. Wie kann das sein?
0: Es wird alles wieder gut.
2: Ich bin nicht da. Ich muss arbeiten.
3: Ach, die Frau, Schwester. Welch unverhoffte Ehre.
2: Nana.
0: Wolfgang. Papa ist tot.

0: Deshalb habe ich mich auch so zurückgezogen. Ich war mir selbst peinlich.
1: Sowas wie das jetzt hier, das hätte mir schon gereicht.

0: Papa, kommst du mit?
1: Zur Polizei.
0: Er kommt frei.
1: Okay.
0: diese Judith aus der Bibel, nach der ihr mich benannt habt, wie ging ihre Geschichte noch aus?
1: Sie hat die Israeliten gerettet, indem sie den Kopf des Generals ihren Feinden gezeigt hat.
0: Vielleicht ist es nur

0: Maman.
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0: Mock! Bitte, Elphaba, versteh das doch.
1: Oh ja.
2: Galinda, hör mal. Meine Schwester und ich haben gerade von ihr gesprochen.
3: Und ich von dir. Ich habe mir gedacht, den können

0: ich weiß doch warum.
1: Du weißt?
0: Ja, ich saß im Rollstuhl da und du warst einfach zu gut, mich leiden zu sehen.
1: Nein!

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0: Wir kommen jetzt zum Schluss. Wir kommen zum letzten Song. Ja?
1: Die letzte Bahn ist sowieso weg. Das heißt, jetzt geht's um die erste Bahn wieder.
0: Ganz hinten in der letzten Reihe, geht's euch gut? Noch nicht eingeschlafen? Oben auch gut? Ich habe ja eine Tochter, ja? Die ist ja jetzt 21, lebt in London. Hat sich so verdünnisiert. Wir zahlen. Die hat damals, als ich für dieses Stück geprobt habe, und besonders diesen nächsten Song, hat sie in ihrem Kinderzimmer damals gesessen und ich stand und saß in der Küche und habe für mich alleine diesen Song geprobt. Ich habe immer wieder angefangen zu heulen, war ganz sentimental. Da habe ich gesagt, naja, ich weiß nicht, ich komme durch diesen Song nicht durch. Irgendwann kam sie von ihrem Kinderzimmer zu mir in die Küche und sagte zu mir, mit 9 Jahren damals, Mama, was ist los? Ich sage, wenn ich den Song nehme, ich denke immer an dich. Ich muss immer heulen, ich weiß auch nicht warum. Du gehst nämlich auch immer da vorne so vom Fenster und überhaupt. Und sie sagte, mach nochmal. Ich fing wieder an, gleiche Stelle, musste ich aufhören. Und sie sagte, stopp, ich habe eine Idee. Sie kroch unter den Küchentisch und sagte unterm Küchentisch, mach jetzt. Dann kam ich zu dieser besagten Stelle und ich hörte sie nur sagen, weiter! Bin 9. Dann konnte ich durchsingen und zum Schluss sagte sie, geh doch.

0: Sascha Roth am Mund. An der Gitarre. Vielen, vielen Dank.
1: Und die unglaubliche, die einmalige, die einzig wahre Caroline von Bacher.

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0: gelangen wir zu Ansehen und Reichtum?
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0: Ein hübscher Job. Eine Geschichte über Thomas.
1: Okay. Um auf dem College aufgenommen zu werden, musste ich eine Schreibprobe einreichen. Eine Kurzgeschichte. Und ich hatte absolut nichts. Seit Jahren hatte ich alles Mögliche aufgeschrieben, aber nichts ergab eine geschlossene Geschichte. Ich bekam Panik und besuchte Erwin im Buchladen, um ihn nach Rat zu fragen.
0: 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Such dir eine aus und schreib sie auf.
1: 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Der Schmetterling von Thomas Weaver.
0: Der Schmetterling?
1: Ja. 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
0: 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Nix. 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Und dann bin ich wie gelähmt.
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0: 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Nur so kann ich meine Gedanken freien Lauf lassen. Es ist mein kreatives Werkzeug.
1: Er macht dich kaputt.
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1: 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Mach mal was Schönes, dann fällt dir auch wieder was ein. Komm, wie viel hast du schon fertig?
0: Nix.
1: Wie? Gar nix.
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0: Lass mich!
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0: Ich brauche deine Hilfe nicht. Lass mich in Ruhe und verschwinde!
1: Was?
2: Was hast du, Wienke? Du zitterst ja.
3: Das Wasser macht Wienke Angst.
2: Du musst keine Angst haben. Du bist bei deinem Vater. Das Meer kann dir nichts tun.
3: Es spricht. Das Meer. Es spricht.
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0: wie von Geisterhand im Sturm.
1: Was macht sie? Was ist das, Vater?
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0: Mutter!
1: Wir haben einen solchen Sturm noch nicht erlebt.
2: Du willst noch einmal hinaus. Hauke, das ist viel zu gefährlich. Das darfst du nicht.
1: Ich muss. Aber ihr seid hier sicher. An dieses Haus ist noch keine Flut gestiegen.
0: Vater!
1: Noch bevor die Sonne wieder aufgeht, bin ich zurück.
3: Grabt weiter, Männer! Gleich haben wir den Durchbruch! Er wird uns allen den gottverdammten Arsch retten!
4: Das hätten wir schon viel früher tun sollen.
3: Noch ist es nicht zu spät. Weiter, Männer! Weiter!
1: Was treibt ihr da?
4: Den neuen Deich durchstechen.
1: Damit der Kork vorläuft?
4: Ja, Druck vom alten Deich nehmen.
1: Ausgerechnet du, Manas.
4: Komm endlich zur Besinnung, Hauke!
1: War das deine Idee? Oder welcher Teufel hat euch das befohlen?
5: Ich war's, Hauke, und kein Teufel.
1: Bist du verrückt? Der Deich wird stehen.
5: Sollen wir für deinen Stolz und Hochmut etwa zusammen untergehen?
1: Nein, dieser Deich wird alle retten. Auch dieser Sturm kriegt ihn nicht klein.
5: Diese Flut ist so viel stärker. Verdammt, sieh es doch endlich ein. Der Deich wird brechen. Und das ist deine Schuld! Deichgraf, nimm es mit vor Gottes Thron! Los, Männer! Weg hier!
1: Der Deich wird halten. Jetzt muss es sich beweisen.

0: niemals.
1: Der Deich, er bricht.
0: Elke, Wienke, was tut ihr da? Sie halten direkt auf die Flut zu. Großer Gott,

0: Und das ist alles so passiert?
1: Ich habe euch gesagt, da ist viel Aberglaube dazwischen. Aber der Hauke Heinrich steht immer noch. Nach über 100 Jahren.
0: Aber damals ist er doch gebrochen.
1: Nicht der neue Deich, sondern da, wo alt und neu aufeinandertrafen. Der Deich hat damals Hunderten das Leben gerettet. Es heißt, Hauke, seine Frau und sein Kind waren die einzigen Opfer dieser Flut. Auch wenn man ihre Leichen nie gefunden hat.
0: Habe ich mich wirklich in die Fluten gestürzt?
1: Ihr?
0: Der Schimmelreiter. Was ist Wahrheit? Was ist Legende? Vielleicht ist er doch mit Elke und Wienke fortgegangen.
1: Man hat so einiges danach gehört. Das Pferdsgerippe will man nach all dem auch wieder im Mondschein auf Jeves Hallig gesehen haben.
0: Brauchen die Menschen vielleicht einfach etwas, dem sie die Schuld an allem geben können? Etwas, das ihnen hilft, mit dem umzugehen, was sie sich nicht erklären können?
1: Vielleicht. Dem Sokrates gaben sie ein Gift zu trinken. Und an Herrn Christus schlugen sie an das Kreuz. Nun, das geht heute nicht mehr so leicht. Aber einen bösen Pfaffen zum Heiligen zu machen oder einen tüchtigen, talentierten Kerl zu einem Spuk und Nachtgespenst, das geht noch alle Tage.

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0: Preisträger, was gibt's denn?
1: Ich wollte fragen, ob Sie mir anstelle der Gratisreise den Gewinn vielleicht auszahlen könnten.
0: Sind Sie mit Ihrer Reise nicht zufrieden?
1: Doch, aber ich bin seit anderthalb Jahren arbeitslos und eigentlich brauche ich keinen Urlaub.
0: Die Reise ist gebucht. Die können wir nicht einen Tag vorher stornieren.
1: Aber ich habe doch
0: nur... Ruckbeuren, das heißt Tirol, Berge, Schnee. Seien Sie froh, dass Sie aus dem schmuddeligen Berlin rauskommen.
2: Fräulein Hilde, ich wollte fragen, ob ich mein Geschenk umtauschen könnte.
3: Ich auch! Fräulein Hilde.
1: Könnten Sie sich meine Bewerbungswappe nicht mal ansehen?
3: Fräulein Hilde.
1: Ich habe nicht nur Werbesprüche. Der rollende Koffer, eine Erfindung.
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1: Lass mich jetzt gehen, sonst bist du schuld an allem, was dir noch geschieht.
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2: Seht ihr denn nicht, was hier passiert? Ihr bringt ihn um! Herr König, wacht auf! Ihr könnt jetzt nicht aufgeben. Bitte! Wir haben gewonnen! Wir haben gewonnen.
3: Es ist vorbei.
2: Vorbei? Was meint ihr mit vorbei? Der Weg ist jetzt frei. 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Von nun an sind wir seine Beschützer. Für immer und ewig. Es liegt nun an uns. Kümmert euch das gar nicht? Es ist euch gleichgültig, nicht wahr? Euch allen ist es gleichgültig. Jetzt, wo all eure Träume endlich in Sicherheit sind. 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
0: 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Meine Knie, sie werden schon weich.
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0: willkommen, Mr. Winter.
1: Um Himmels willen, Frith. Die ganze Belegschaft?
0: Anweisung von Mrs. Danvers, Sir.
1: Keine Sorge, es dauert nicht lang.
2: Willkommen, Max.
1: Frank. Oh, das ist Frank Crawley, der Verwalter von Mandalay. Und mein bester Freund.
3: Guten Abend, Mrs. De Winter. Wenn Sie Fragen haben, wenden Sie sich an mich.
4: Freut mich, Mr. Crawley. Frank.
3: Bitte.
1: Guten Abend. Ah, Sie sind neu, nicht wahr? Mrs. Rutherford, wie geht es Ihnen?
5: Danke, gut, Sir. Schön, dass Sie wieder hier sind.
1: Das ist meine Frau, Mrs. De Winter. Schön, Sie alle wiederzusehen.
6: Willkommen zu Hause, Mr. De Winter.
1: Danke, Robert. Das ist unsere Haushälterin, Mrs. Danvers.
7: Ich werde Clarisse bitten, Ihnen zur Hand zu gehen, solange Ihr Mädchen noch nicht da ist.
4: Ich habe kein Mädchen.
7: So.
1: Mrs. De Winter ist müde. Ist Ihr Zimmer hergerichtet?
7: Jawohl, Mr. De Winter, wie von Ihnen gewünscht. Die Gästesuite im Ostflügel wurde renoviert. Die Räume über dem Rosengarten, jeweils ein Schlaf- und Ankleidezimmer für Sie und die gnädige Frau.
1: Dann führen Sie sie doch hinauf. Ich sehe dich dann beim Abendessen. Frank!
7: Madame.

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0: bleibst zurück und stehst an sich recht fest in deiner Welt.
1: Naja, und doch tut's gut.

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1: Ja, ich will es gerade wegschmeißen. 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
0: Welch glücklicher Zufall. Darf ich es euch abnehmen?
1: Ja, natürlich. Oh.

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0: Und er wird immer in unserem Gedächtnis bleiben. Nicht nur als ein Mann der Güte und der Prinzipien, sondern als ein Freund, der niemals in unseren Herzen ersetzt werden kann.
1: Und ein Freund der Chorknaben.
2: Was für eine Lobrede!
1: Haltung bewahren!
2: Ich kann nicht mehr.
3: Nichts geht über einen kleinen Scherz bei dem Begräbnis eines guten Freundes, sag ich immer. Hab ich recht?
1: Sie können mir nicht drohen, ich bin ein General.
3: Dann werden wir ein Staatsbegräbnis feiern, elender Heuchler!
4: Mord, Mord! Zweiter Mord in London! Johnny McLossop, in St. Paul's umgebracht!

0: Haben Sie die Chemikalien?
1: Alle. Bis auf zwei.
0: Wann bekommen Sie die übrigen?
1: Morgen Abend. Wofür brauchst du sie?
2: Das geht Sie einen Scheißdreck an.
1: Entschuldigung, tut mir leid. Ich wollte nur... Geht's dir nicht gut?
0: Es ging mir schon mal besser.

0: Wen haben wir denn hier? Glaube, Liebe, Hoffnung?
1: Und? Wer sind Sie? Der liebe Gott?
0: Niemand, den Sie kennen würden.
1: Unverschämtheit! Aus dem Weg, du Kreatur! Das ist meine letzte Warnung.
0: Und das ist meine. So, nun werfen wir mal einen Blick auf dich, du alte Vettel.
2: Bitte!
0: Was höre ich da? Es ist ja wohl das erste Mal, dass dieses Wort über deine Lippen kommt. Du Heuchlerin! Kleine Spende von der Lady.
3: Könnten wieder Morde, schlimmer als die ersten Morde. Das sind schon Nummer 3 und 4.

0: Theodor, wo fährst du denn hin?
1: Ich fahre nicht, ich flüchte. Ich weiß nicht, was man ihnen erzählt hat. Ich habe alles versucht, um sie zu retten.
0: Eure Entscheidung trifft Gott, Theodor, nicht du. Gott und du wissen, dass du es versucht hast. Gute Reise.
2: Schlechte Neuigkeiten von Gott, Teddy. Das Dumme ist, dass du ein Heuchler bist. Gute Reise!

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Hier kommt der Deal. Ich baue dir was zusammen, das dich für 3 Tage in einen Menschen verwandelt. Hast du gehört? 3 Tage. 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Tag untergeht, muss das Prinzlein dir einen Kuss geben. Doch nicht irgendeinen Kuss. Den Kuss der wahren Liebe. Wenn es gelingt,

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Vielen, vielen, vielen Dank. Ich möchte mich ganz speziell bedanken bei meinen wunderbaren, fantastischen Solisten. Michaela Schober. Nicole Mühle. Sascha Kurt. Vielen Dank.

0: Es ist einfach falsch. Es ist eine Sünde.
1: Wovon redest du?
0: Helga, ich habe ein Problem.
1: Im Büro? Oder mit mir? Mache ich etwas falsch?
0: Nein, Helga, nein. Aber nachdem jetzt die Kommunistische Partei verboten wurde, da sollen alle Funktionäre verhaftet werden und ich soll die Anklageschriften vorbereiten. Aber ich werde das nicht tun.
1: Und warum nicht, bitte?
0: Diese Männer, die waren im Widerstand. Sie haben ihr Leben riskiert und jetzt werden sie von unserem System zu Verbrechern erklärt.
1: Aber du kannst dich doch nicht einfach weigern.
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0: komm, ich fahre dich nach Hause.
1: Lass uns heiraten, Katharina, solange wir noch knackig und gut durchblutet sind.
2: Gerd lebt drüben im Osten.
1: Was? Seit wann weißt du das?
2: Ich weiß auf jeden Fall, warum er nicht wiederkommt. Wegen uns, wegen damals, wegen dieser Folge, diesem fatalen Ergebnis.
1: Ich mag das Ergebnis. Lass uns eine richtige Familie sein.
2: Aßmann, wir haben ein rein geschäftliches Verhältnis miteinander. Und dabei bleibt es.

0: Bald habe ich meine Lehre abgeschlossen. Dann können wir heiraten.
1: Ich heirate keinen Maurer.
0: Aber vielleicht bin ich irgendwann Polier.
1: Polier?
0: Ja, das ist der Chef auf dem Bau. Steht das nicht in deinem Lexikon unter P? Eigentlich heißt es Polier. Aber ich dachte, Polier. Ja, klingt feiner. Und du bist doch eine Feine.
1: Hm? Ach Quatsch. Trotzdem. Ich bin nur gekommen, um dir zu sagen, dass wir uns nicht wiedersehen werden.
0: Dann gib mir wenigstens noch einen Abschiedskuss.
2: Ich wünsch, da wäre eine Tür für mich. Eine Tür, durch die ich gehen kann. Vielleicht wäre ich ein besserer Mensch. Ein besserer Mensch schafft das leider nicht.

0: es nicht gibt. Es war ein Mann.
1: Hirngespinste, Lügen.

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Der Mensch, dessen Name in dieses Buch geschrieben wird, stirbt. Um Verwechslungen mit anderen, die denselben Namen tragen, zu vermeiden, muss der Schreiber beim Eintragen seines Opfers fest an sein Gesicht denken. Wenn keine gewünschte Todesursache angegeben wird, stirbt das Opfer an Herzversagen. Seinem Schicksal zu entgehen, ist für das Opfer absolut unmöglich und verleiht dem Schreiber die ungeteilte Macht. 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

0: Er strebt seit heute die Wahl zum Präsidenten an.
1: Gegen euch? Ja, keine Chance, Sir.
0: Ich strebe nicht erneut die Präsidentschaft an.
1: Verzeihung, was?

wenn mir, rückblickend auf die Geschicke meiner Amtszeit, auch keine mutwilligen Fehler bewusst sind, bin ich mir meiner eigenen Schwächen doch nur allzu gewahr, um es nicht als wahrscheinlich zu erachten, der Fehler viele begangen zu haben. Ich werde in mir die Hoffnung tragen, dass mein Land sie mir nachsehen mag. Und dass nach 45 Jahren, die ich ihm voll Stolz und mit ganzem Herzen diente, manch Fehler aus Mangel an besserem Talent in Vergessenheit geraten werden. So wie auch ich auf meinem Ruhesitz.

0: Was schaut ihr denn alle drein wie drei Tage Regenwetter?
1: Du kannst ja mal hier unten in der Drecksbrühe stehen.
0: Ach was, die frische Luft nach so einem Gewitter, das ist doch herrlich.
2: Da hinten braut sich schon wieder was zusammen.
3: Das ist dem Peters doch egal. Seitdem er Großknecht beim Deichgrafen ist, scheint ihm die Sonne aus dem Arsch.
0: Ja, ganz genau, Meyers. Und ich sag euch noch was. Seine Tochter Elke wird immer ganz wuschig, wenn ich komme. Das ist nur eine Frage der Zeit. Dann bin ich hier der Deichgraf. Und dann weht hier ein ganz anderer Wind. Ihr wisst es doch.

0: 1. Und wenn man dann die Wurzel nimmt, die Summe beider zum Quadrat, kein Zweifel, meine Rechnung stimmt.
1: Mensch, Hein, muss ich den Klei jetzt aus deinem Buch schöppen, oder wie?
0: Der Druck wäre perfekt verteilt, wenn man die Böschung 4' flacher neigt.
1: Ah ja, ich kann deine Böschung auch mal ein bisschen flacher neigen.
0: Die Abflussrinnen steil auf 30 Grad, dann fließt das Wasser schneller ab.
1: Unser Genie hier meint, was die Mäuse nicht schaffen, das sollen wir ab jetzt selber machen.
0: Das solltet ihr, unsere Deiche sind nichts wert. So zu bauen ist grundverkehrt. Sie sind nicht besser als ein Haufen Mist. Schon immer sag ich, dass es sinnlos ist. Unsere Deiche sind nichts wert.
1: Du meinst also, das, was wir hier tun und all unsere Väter vor uns getan haben, das ist nur ein Haufen Mist?
0: Ich meine nur, man könnte es besser machen.
2: Dem weht wohl zu viel Wind durchs Hirn.
3: Oder zu wenig!

0: tauge nichts. Du stehst hier nur blöd rum.
1: Weißt du, Hauke, für so pleatsche Jungs wie dich haben wir eine ganz besondere Aufgabe. Du bist doch so ein guter Rechner, oder?
2: Ja.
1: Du läufst rüber zu Jevers Hallig. Kram zählen!
3: Wer nicht reichen will, muss reichen.
2: Aber die Flut kommt bald.
3: Muss den Spaten weiter reichen.
1: Wollen wir doch mal sehen, aus welchem Holz du geschickt bist.

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0: Deshalb habe ich mich auch so zurückgezogen. Ich war mir selbst peinlich.
1: Sowas wie das jetzt hier, das hätte mir schon gereicht.

0: Micha?
1: Dein Freund wird nicht angeklagt.
0: Was?
1: Er wollte nicht den Anwalt von Opa und er hat auch nicht geleugnet, dass er den Kollegen zu Boden gerissen hat.
0: Und warum wird er dann nicht angeklagt?
1: Ich habe ausgesagt. Das, was ich gesehen habe. Es wird dazu eine interne Ermittlung geben. Er wird so in einer Stunde entlassen werden.
0: Danke, Micha, danke. Papa, kommst du mit?
2: Zur Polizei.
0: Er kommt frei.
2: Okay.
0: diese Judith aus der Bibel, nach der ihr mich benannt habt, wie ging ihre Geschichte noch aus?
2: Sie hat die Israeliten gerettet, indem sie den Kopf des Generals ihren Feinden gezeigt hat.
0: Vielleicht ist es noch nicht.

0: So kann das nicht weitergehen. Wir sind in Gefahr.
1: Ach, das ist mir egal. Du hast mein Leben verändert.
0: Ja, du auch. Und das große Geheimnis, das uns begegnet ist.
1: Und das Geheimnis einer unergründlichen Liebe. Ob es die Urmutter ist, die uns beschützt? Sie können uns doch gar nicht mehr orten. Sie hat ja unsere Smartware gelöscht.
0: Ja, du hast recht. 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Ab jetzt sind wir ausgestoßen.
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1: Und

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0: denn bekannt schon das.
1: Sehr verehrte Damen und Herren, werfen wir einen Blick auf die Shenzhen-Journal-Preise, die sich unser glücklicher Gewinner wünschen könnte.
0: Sehen wir mal nach, was sich hinter Vorhang Nummer 1 verbirgt. Eine Waschtrocken-Kombi lässt die schmutzigste Kaftan in 1001 Pracht neu erstrahlen. Mit Öko-Spartaste für die Staubis-Oase. Und wir kommen zu Folge Nummer 2. Oh, Jahresabo-Döner für zwei bei Kema als Geber, weißt du? Täglich wechselnde leckere Spieße von Hammelbute oder krass vegan, weißt du, mit ohne Fleisch. Guckst du Tor Nummer 3? Eine 14-tägige Traumreise nach Malle, Sangria All Inclusive am Ballermann. Ob im Eimer oder als Transfusion. So eine Kumpel hattest du noch, Kumpel hattest du noch, Kumpel hattest du noch nie.
2: Vielleicht wünscht sich unser glücklicher Gewinner ja auch Talent oder Ruhm. Also ran an die Säbel und
0: Let's Dance!

0: diesem komplettes Do Not Knee. Und nun, verehrtes Publikum, ein bisschen was fürs Gemüt mit ein paar alten Bekannten, für meine neuen Freunde. Ich bin gleich wieder bei dir. Danke, ihr seid wunderbar.
1: Märchen schreibt die Zeit.
0: Dankeschön, vielen Dank, Dankeschön.

Mr. Marx, ich habe Neuigkeiten für Sie. Ich kündige! Aber in einem Punkt haben Sie recht. Sie sind ein SGA. Ein staatlich geprüftes Arschloch! Yeah! Hier ist meine Mütze. Mein Faber-Castell-Bleistift Stärke 2. Und mein großes Finale!

0: Aber das ist nicht das Ende. Glaub daran. Eine neue Welt. Strahlender, gerechter.
1: Ich weiß nicht, ob ich das kann.

0: Was hast du, Wienke? Du zitterst ja.
1: Das Wasser macht Wienke Angst.
0: Du musst keine Angst haben. Du bist bei deinem Vater. Das Meer kann dir nichts tun.
1: Es spricht. Das Meer. Es spricht.

0: Ist denn hier niemand?
1: Es ist bös Wetter draußen. Da helfen alle am Deich.
0: Ich hab euch gar nicht gesehen. Seid ihr der Schulmeister, der hier im Wirtshaus wohnt?
1: Das wisst ihr?
0: Von den Männern draußen. Sie haben mich hierher geschickt. Ich war auf dem Weg in die Stadt.
1: Die werdet ihr heute sicher nicht mehr erreichen.
0: Vermutlich habt ihr recht.
1: Aber hier seid ihr sicher. Das Gasthaus liegt hinter dem Hauke Heiendeich. Der hält. Schon seit über 100 Jahren. Was habt ihr? Ihr seht aus, als sei euch ein gehöriger Schrecken in die Glieder gefahren.
0: Auf dem Weg hierher, ich... Nein, nichts ist. Es war nichts.
1: Ihr habt etwas gesehen.
0: Vielleicht. Es sah aus wie... wie ein Reiter.
1: Auf einem weißen Pferd?
0: Ja. Und wenn ich mich nicht getäuscht habe, ist er direkt den Deich hinunter.
1: Mitten in die Fluten.
0: Ihr kennt ihn.
1: Jeder hier kennt ihn.
0: Wer ist das?
1: Der Deich, auf dem ihr hierher gekommen seid, trägt seinen Namen. Er hat ihn gebaut.
0: Vor über 100 Jahren? Wie soll das möglich sein?
1: Das ist eine lange Geschichte und es ist viel Aberglaube dazwischen.
0: Aber ich bin sicher, dass ich ihn gesehen habe.
1: Im Zwielicht einer Mondnacht, über nebligem Watt, ist vielleicht nicht immer alles, wie es scheint, junger Freund.
0: Dann erzählt mir, was ihr darüber wisst.
1: In der Mitte des vorigen Jahrhunderts, oder um genauer zu sein, vor und nach derselben, gab es hier einen Deichgrafen, der von Deichbau mehr verstand, als die Marschbauern und Hofbesitzer Nordfrieslands sonst zu verstehen pflegten. Der Name dieses Mannes war Hauke Heien. Ihm verdanken wir, dass wir seit über 100 Jahren sicher sind vor der zerstörerischen Kraft der See. Menschen wie ihm errichtet man andernorts bronzene Denkmäler, Grabsteine aus Marmor. Hauke Heim bekam nichts dergleichen, nicht einmal die Gnade, in Frieden zu ruhen.

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0: Wie gesagt, ich hatte einen Traum und wir hatten ein Fest in unserem Haus. Alles, was Beine hat, war gekommen. Auch Musikanten. Und mitten im Traum ging plötzlich die Tür auf. Und wer kommt herein? Deine Großmutter Zeitl.
1: Meine Großmutter Zeitl selig? Ja, wie sah sie aus?
0: Nur für eine Frau, die 20 Jahre tot ist, blendend. Ich bin natürlich sofort aufgestanden, um sie zu begrüßen und...

0: Der Schneider. Aber nein, das stimmt nicht. Sie meint den Fleischer. Na, sag's ihr. Geh.
1: Nein, nein, das stimmt nicht, Oma. Sie ist kein Schneider. Du meinst der Fleischer.

0: Sie haben es doch schon den Nachbarn gesagt. Der Handel mit dem Fleischer ist perfekt. Na, sag's hier.
1: Die lieben Nachbarn, Oma, wissen alles. Es ist perfekt, Oma, mit dem Fleischer, lass er Wolf.
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so ein böser Geist. In den Dorfteich soll er fallen. In die Erde soll er versinken. Und das alles wegen diesem Fleischer. Wenn unsere Großmutter Zeitl, Gott hab sie selig, sich die Mühe gemacht hat, den weiten Weg aus dem Jenseits hierher zu kommen, nur um uns vom Schneider Mattel zu erzählen, dann hat sie das nur zu unserem Besten gemacht. Etwas Besseres gibt es nicht. Amen.

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ist eine Sünde, mein Junge. 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

Zum ganz Abschließen möchte ich euch noch mit einem letzten Song von Shirley Horn nach Hause schicken. In einem besinnlichen Weg, in einem fröhlichen Weg hoffentlich. Und ich wünsche euch so viel Glück. 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

0: Ganz im Nordosten von Amerika, auf einer Insel namens Neufundland, gibt es einen Flughafen. Früher einer der größten der Welt. Und daneben liegt die Kleinstadt Gander.
1: Wir haben zwei Polizisten.
2: Eine Grundschule.
3: Einen Tierschutzverein.
4: Einen lokalen Fernsehsender.
5: Und eine Eissporthalle.
0: Ein kleiner Ort auf einem riesigen Felsen im Ozean. Wir nennen ihn The Rock. Jeder kennt jeden. Und jeder hier im Raum kann ganz genau sagen, wie der Tag für ihn begann.

0: Nach den Ferien und die Schulbusfahrer streiken. Also vertrete ich Annette, die sich verspätet.
1: Tut mir leid, Bühler. Was machen die Kinder?
0: Nicht gerade begeistert, dass sie drinnen sitzen an so einem herrlichen Tag. Also habe ich ihnen gesagt, dass wir heute Morgen nur die Hälfte des Unterrichts machen. Das fanden sie gut, bis ich gesagt habe, die andere Hälfte gibt's am Nachmittag.
2: Willkommen in dem Klima, das brutal auf dich hereinbricht.
3: Denn jeder hier ist freundlich, nur das Wetter ist es nicht.

Sich im Auto. Auf dem Weg zur Schule müssen die Kids den Erfurt Boulevard überqueren. Und um die Uhrzeit haben es die Leute ein bisschen eilig, weil sie zur Arbeit müssen und so. Normalerweise sitze ich also da mit der Radarfalle. Und wenn sie rasen, dann halte ich sie an und ich schreibe eine Verwarnung, ja? Ich schreibe VHFL. Verdammte Hacke, verlangsamen!

0: Schule und fahre zum Tierheim, wo schon meine anderen Kleinen auf mich warten. Bellen, miauen und um Frühstück und Streicheleinheiten betteln. Ich will nicht mosern, ich liebe sie. Aber nach der Futterrunde muss ich schon wieder los und meine Menschenkinder abholen. Ich gönne mir nur eine Sekunde Ruhe. Ich sitze im Auto.
1: Ich bin im Lehrerzimmer.
2: In der Bibliothek.

0: Mein Tag beginnt im Tim Hortons Coffeeshop. Ich trinke keinen Kaffee, trinke keinen Tee. Mit Donuts kannst du mich jagen, aber ich hole mir eine Pepsi und verschaffe mir einen Überblick über die Lage. Ich bin Bürgermeister. Das ist meine Art, mit den Leuten in Kontakt zu bleiben. Alles beginnt und endet bei Tim Hortons. Moin, Garth.
1: Claude.
0: Moin, Crystal.
2: Moin, Bürgermeister.
0: Dwight.
3: Moin, Claude, Garth, Crystal.
4: Claude, Crystal, Dwight, Garth, moin.
2: Moin, Jungs. Pepsi?
0: Genau, Crystal. Was gibt's Neues?
5: Streiken die Schulbusfahrer
0: ja,
5: noch?
0: Ja, wir arbeiten dran.
1: Also, wir sind bereit zum Verhandeln.
0: Ja, wir sind auch bereit zum Verhandeln.
5: Und? Wird der Flughafen jetzt abgerissen?
0: Heute nicht.
6: Ich habe gehört, Don Burton und seine Frau haben im Lotto gewonnen.
0: Nicht dein Ernst.
5: Was für Glückspilze.
6: 4,6 Millionen.
7: Wow. Wow. Entschuldigung, ich suche den Bürgermeister. Oh, Herr Bürgermeister, ich bin Janice Mosher. Ich bin neu in der Stadt, ja. Und als Reporterin, das ist mein erster Tag.
0: Ah, schön. Und wo sind Sie her?
7: Porto Basque. Wenn ich über Rot fahre, dann entschuldigen Sie bitte. Wir haben drüben keine Ampeln.
0: Na dann, ja. Willkommen in Gander, Janice.
8: Janice.
0: Wenn Sie Nachrichten suchen, dann halten Sie sich an den Mann, der gerade reingelaufen kommt. Das ist Oswatch. Unser Polizist hat jede Menge Geschichten auf
9: Lager. Herr Bürgermeister, ich habe Ihr Auto draußen gesehen. Crystal, mach das Radio lauter, das müsst ihr hören. Doug, wenn ich du wäre, würde ich auf dem schnellsten Weg zur Flugsicherung fahren.
6: Eigentlich sind nur 2 Fluglotsen im Dienst, aber 14 tauchen auf. Alle haben davon gehört und kommen wie selbstverständlich zur Arbeit.

0: Janiah, don't fire a deer.
1: Kardinal Anastasius, ihr wünscht zu sprechen?
2: Ich spreche im Namen der Kardinalsversammlung.
1: Ist das Geld für das Krankenhaus endlich bewilligt?
2: Es geht zunächst um euer Vorhaben, eine Schule für Mädchen gründen zu wollen.
1: Wenn alles nach Plan läuft, dann kann der Unterricht im neuen Jahr beginnen.
2: Eure Barmherzigkeit für Frauen ist wirklich aller Ehren wert. Und dennoch hält der Klerus euren Plan für sinnlos und verkehrt.
1: Und aus welchem Grund?
2: Seit jeher gibt es keinen Zweifel am primitiven Geist der Frauen. Und daher ist es völlig obsolet, diese Schule zu erbauen.
1: Mich wundert, dass gerade ihr solch absurden und feigen Theorien noch immer traut. Wie ich hörte, hat man euch schon vor langer Zeit das Gegenteil bewiesen.
2: Frauen sind mit komplexem Denken überfordert, das ist allgemein bekannt.
3: Schluss mit dem Gerede! Glaubt ihr, dass ihr den Papst mit euren Thesen imponiert? Dann habt ihr euch wohl maßlos überschätzt.
2: Die Mädchenschule ist ein Hohn, wenn sie denn je eröffnet wird. Denkt lieber nach, bevor ihr euch dem Klerus widersetzt. Diese einstimmige Erklärung aller Kardinäle fordert euch dazu auf, die Entscheidung rückgängig zu machen. Im Gegenzug erkläre ich mich bereit, das Gebäude mit eigenen Geldmitteln zu einer Herberge für wohlhabende Pilger umzufunktionieren.
4: Das wäre für alle Seiten ein Gewinn.
1: Ein Gewinn wäre es, wenn endlich Fähigkeiten und Charakter den Wert eines Menschen ausmachen würden und nicht Abstammung oder Geschlecht. Als oberste Instanz in Rom treffe ich diesen Entscheid.
2: Überlegt euch, was ihr tut.
1: Die Mädchen

0: Wisst ihr, was mein Verlobter erzählt?
1: Evan Jones, sein Kleinknecht.
0: Mit seinem Vetter Carsten hat er vor einiger Zeit beobachtet, wie auf Jefers Hallig ungeheuerliche Dinge vor sich gehen.
1: So sprich doch!
0: Sie haben gesehen, wie sich aus den Gebeinen dort etwas Lebendes erhoben hat.
1: Gottgütiger!

0: Was ist mit euch?
1: Was erwartest du? Seit Jahren lässt du die Männer bis zum Umfallen schuften. Sie sind müde.
0: So werden wir nie fertig. Jeder zurück an seinen Platz. Noch ein Fuder Stroh hinab in die Schlucht.
2: Das Wasser steht zu hoch.
0: Nur einen Fuß höher mit dem Deich. Dann ist's genug für diese Flut.
3: Bei uns wirst du einen guten Lebensabend finden, Trim. Warst lange genug alleine in der alten Karte von Haukes Vater.
4: Dein Mann wird mich nicht vermisst haben.
3: Lassen wir die alten Geschichten doch ruhen.
4: Eure Tochter? Groß bist du geworden, Mädchen.
3: Wienke, geh ruhig zu ihr.
4: Was ist mit dem Mädchen?
3: Es ist ein stilles Kind. Komm, Wienke.
4: Magst du die Geschichte von den Wasserfrauen hören, Wienke?
5: Wasserfrauen?
0: Was ist das? Was zum Teufel wollt ihr mit dem Hund da unten drin? Haltet ein!
2: In den Deich muss etwas Lebendiges hinein, damit er Gottes Segen hat.
0: Ihr wolltet den Hund lebendig vergraben. Aus welchem Katechismus hast du das gelernt?
6: So ist es, Brauch. So ist es.

0: Euer Aberglauben macht euch blind. Du stellst dich gegen Gott und Ehre, vergiss, dass wir die Mehrheit sind.
1: Und wenn schon.
0: Für diesen Deich steh ich alleine ein. An ihm soll kein Frevel sein. Unsere Großväter haben es so getan, die sich im Christentum wohl mit dir messen durften. Und der alte Deich steht noch immer.
1: Hast du jetzt vollkommen den Verstand verloren? Vielleicht stopfte es besser, wenn man dich hineinwürfe.
0: Versuch's doch.
2: Was ihre Hände waren, das schlug die Wasserfrau aneinander. So, liebe Winke, als ob sie beten wollte.
3: Beten?
0: Sie haben in den alten Deich etwas Lebiges hineingetan, was es noch viel besser tut als nur ein Hund. Ein kleines Kind. Man sagt sogar, es soll schwachsinnig gewesen sein. Genau wie deins, Hauke.
1: Genug. Gebt den Hund frei. Sofort.

0: was er sagt.
1: Was ist das für eine Gottesfurcht, die sich an einer Kreatur auslässt, die sich nicht einmal wehren kann? Mit solch einem armseligen Opfer wollt ihr euch von Gott freikaufen, nur weil ihr eurer eigenen Hände Arbeit nicht traut. Meinetwegen nennt es Religion. Ich nenne es Feigheit. Ihr bringt den Deich noch heute Nacht zu Ende.

0: Ja, das sage ich doch die ganze Zeit. Ohne Knete geht gar nichts. Und wer zu spät kommt, den bestraft das Leben. Nicht, junge Frau? Ah, junge Frau, greifen Sie ruhig zu. Ja, Sie. Sie scheinen es nötig zu haben. Hier, bitteschön. Neues Kleid täte Ihnen auch mal wieder gut, nicht? Bestenfalls tut's auch ein neuer Ehemann. Haha. Und hier Goldtalerchen, schön zum Sammeln, einstecken, die nächste Inflation kommt garantiert. Hier, ein Heiermann für dich. Mit den besten Grüßen von Herrn Staatssekretär, konnte leider nicht persönlich vorbeikommen. Mädchen, vorne ein bisschen flach geraten, was? Na bitte hier, komm, mit den Mäusen küsst du neue Möpse. Oh, Moment. Eine Naturschönheit. Sowas findet man heutzutage selten. So, mit Ihnen würde ich gerne eine Flasche Champagner köpfen. Ja, hier weitergeben nach da oben. Ja, über die Nuller-Kopfzehn. Ich flirte. Über die Bezahlung reden wir später. Hier schon mal ein kleiner Vorschuss. Ja. Ist so kalt hier. Wir sehen uns später in meinem Eispalast.
1: Arktos, ja. Arktos, oh, nee. Du moppeliges Eisgespenst.
0: Wirklich. Nein.
1: Benimm dich doch ein bisschen. Ja, was soll denn das? Du bist ja nicht privat, spielst heute ausnahmsweise mal keine Hauptrolle. Ihr müsst ihn entschuldigen, er hatte eine eisige Kindheit.
0: Ja.
2: Ach, lass ihn doch, wenn er Spaß dran hat. Er hat doch sonst keine wirkliche Freude am Leben, der arme Kerl. Er ist doch nur ein einsamer Schneemann.
1: Aber da hat Tabaluga recht, Arktos. Und wenn du nicht so einsam wärst, dann wüsstest du doch ganz genau, dass Freundschaft Freude macht. Dreh dich mal um. Hör mal zu. Dafür sind Freunde da.

0: wird eine Freude an dir haben.
1: Hast du mich verstanden?
0: Geh doch zu deiner Tussi.

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